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0: Moin Moin allerseits und herzlich willkommen zu Backstage, der Sendung für Trash, Kitsch und Kult und mit der Musik aus 6 Jahrzehnten Rock- und Popgeschichte. Mein Name ist Thorsten Schmidt und das ist heute die 2. Folge aus einer 20-teiligen Sendereihe und deshalb gibt es auch heute wieder Geschichten und Musik aus dem Beat Club.
1: Wieso? Schon wieder Beat Club?

0: Ja, es geht auch heute wieder um den Beat Club. Der Beat Club war die erste Musiksendung für Jugendliche im deutschen Fernsehen. Und wir erzählen seine Geschichte von Anfang an. Und diese Geschichte begann am 25. September 1965. Und wir hören heute einige Songs aus den ersten drei Sendungen. Und dabei waren die beiden Moderatoren Uschi Nerke und Gerd Augustin. Und noch ein dritter gehörte dazu, Wilhelm Wieben. Später wurde er als Tagesschausprecher bundesweit bekannt. Aber damals war er noch Programmansager bei Radio Bremen. Und seine Ansage der ersten Beat Club-Folge war eine Entschuldigung. Und danach ging's los.
1: Liebe Beat-Freunde, nun ist es endlich soweit. In wenigen Sekunden beginnt die erste Show im deutschen Fernsehen, die nur für euch gemacht ist. Sie aber, meine Damen und Herren, die Beatmusik vielleicht nicht mögen, bitten wir um Ihr Verständnis. Es ist eine Live-Sendung mit jungen Leuten für junge Leute. Und nun geht's los.
2: Hi!

0: Guten Tag, liebe Beat-Freunde. Zur Eröffnung unserer neuen Sendereihe Beat Club spielten die Yankees aus Bremen ihre eigene Komposition Halbstark. Ich heiße Gerd Augustin und hier möchte ich euch meine Kollegin Uschi vorstellen.
1: Dankeschön. Hallo, liebe Freunde. Gerd und ich werden durch diese Sendung führen und versuchen, euch über das Neueste auf dem internationalen Beatmarkt zu informieren.
0: So, nun gleich weiter mit Musik. Die Yankees und Tequila. 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

0: Das war also die Yankee-Version des guten alten Tequila. So, Jungs, was habt ihr jetzt noch drauf?
1: Oh, ich würde sagen, Köderliese.
0: Nee, nicht so ein Heuler.
1: Ah, Always and Ever, ja?
0: Okay, eine Nummer von Johnny Kidd and the Pirates.

Die Yankees waren eine Beatband aus Bremen und sie waren die erste Band im ersten Beatclub. Eigentlich sollten sie 3 Songs bringen, aber beim Soundcheck, da stimmten sie einen Song an, der gerade ganz aktuell in der deutschen Hitparade auf Platz 2 gestürmt war. Und der Beatclub-Regisseur Mike Leckebusch, der unterbrach sofort und fragte die Band: Habt ihr den Song schon drauf? Die Jungs nickten. Dann spielt ihr den auch noch in der Sendung. In der deutschen Hitparade stand damals schon seit 3 Monaten der Trompeter Nini Rosso auf Platz 1, aber auf Platz 2, da waren ganz frisch die Beatles mit... Help!

Der Beat Club war eine Produktion von Radio Bremen und lief einmal im Monat, immer an einem Samstagnachmittag im ersten Programm des deutschen Fernsehens. Das Sagen hatte der Regisseur Mike Leckebusch, damals 28 Jahre alt. Er holte Teenager ins Fernsehstudio und ließ die Bands live auftreten. Und als Moderatorin engagierte er Gerd Augustin und Uschi Nerke, beide Anfang 20 und beide ohne Fernseherfahrung. Wer waren das, Gerd und Uschi? Gerd Augustin war Bremens erster Diskjockey, er legte im Twen-Club auf und der Twen-Club war der angesagte Tanzschuppen in Bremen und umzu. Gerd hatte von einer Amerikareise viele Ideen mitgebracht und viele Platten, die man in Deutschland noch nicht kannte. Platten, nach denen man prima tanzen konnte und diese Musik hieß Soul. Im Twen-Club, da arbeitete Aga hinter dem Tresen. Aga und Gerd wohnten in einer Wohngemeinschaft zusammen und Mike Leckebusch kam oft als Gast in den Twen-Club und er hat sich dort in Aga verguckt. Und dann hat er Gerd angequatscht, um Aga kennenzulernen und Gerd erzählte Mike von den Musiksendungen in den USA. Und so entstand der Beat Club. Gerd wurde Moderator und Aga wurde Mikes Regieassistentin. Und wer war Uschi Nerke? Sie studierte Architektur und wollte Schlagersängerin werden. Und sie hatte sogar schon eine Platte besungen unter dem Künstlernamen Carina. Und das Lied hieß Hier ist mein Platz. Und das klingt so, wenn Uschi

0: Uschi Nerke sang »Hier ist mein Platz«. Tja, und wie kam es nun dazu, dass sie ihren Platz nicht hinter dem Mikrofon, sondern vor der Fernsehkamera gefunden hat? Mit dieser Single im Gepäck versuchte die Plattenfirma Telefunken, die junge Carina alias Uschi Nerke in irgendwelchen Fernsehsendungen unterzubringen. Und so landete sie bei Rudi Carrell. Der bereitete gerade seine allererste Fernsehshow vor. Und er suchte dafür eine junge, hübsche, blonde Sängerin. Tja, jung war die Uschi, hübsch war sie auch. Aber nicht blond. Mit Engelszungen redete Uschi auf Rudi ein, es doch mit ihr mal zu versuchen. Da holte Rudi seinen Redakteur Mike Leckebusch hinzu und sagte zu ihm, »Du planst doch eine Musiksendung für junge Leute. Hier, das ist Uschi Nerke. Bei mir kann sie nicht singen, aber bei dir kann sie reden.« Wir hörten Uschi singen, jetzt hören wir Uschi reden. Ich fragte sie nämlich kürzlich nach ihren Erinnerungen an den allerersten Beatclub, an den Moment, an dem es losgehen sollte.
1: Ich war da, oder wir standen da, warteten auf das Rotlicht. Und du weißt ja, ne, wenn du davor sehr hoch konzentriert. Und ich formulierte so irgendwie noch, weil ja, wie fängst du denn an und so und gut und bumm. Und es war wirklich, also nur noch ein paar Sekunden und da tippt jemand mich hinten auf die Schulter. Uschi, ich muss mal ganz doll, wo sind hier die Klöhe? Ja, da war es natürlich also um mich ziemlich geschehen. Ich hätte zur Mörderin werden können, hätte ich sie erwischt, aber es ging ja nicht. Sie hat Glück gehabt.
2: 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Als nächste Band haben wir vier Damen aus Liverpool, die Liverbirds.

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1: Ja, ihr hört immer noch Backstage mit Geschichten und Musik aus dem Beatclub und der Mikrofon ist für euch Thorsten Schmidt. Und heute, in dieser zweiten Sendung unserer 20-teiligen Sendereihe, da hören wir einige Bands, die in den ersten drei Beatclub-Folgen aufgetreten sind, am 25. September, am 30. Oktober oder am 4. Dezember 1965. Die Liverbirds waren in der ersten Sendung mit dabei und Gerd Augustin wollte von der Sängerin wissen, wie man den Namen der Band richtig ausspricht. Ja, und das möchte ich jetzt auch wissen.
2: Pamela, sag mal, wie sprecht ihr euren Namen eigentlich wirklich aus? Liverbirds oder Liverbirds?
3: We say Liverbirds, it's the name of a bird from Liverpool. And it's existed hundreds of years ago.
2: Also von Liverbird, von dem Vogel. Und selbst Liverpool wurde vor einigen hundert Jahren noch Liverpool genannt. Wie sehen eure Pläne für die Zukunft aus? Wollt ihr in Deutschland bleiben?
3: We'd like to stay here as long as people want us here.
2: Sie möchten also so lange in Deutschland bleiben, wie die Fans sie hier behalten wollen. Und der nächste Titel ist...
3: The next number is Why Do You Hang Around Me, our new record.
2: Ach, das ist die eigene Komposition. Yeah. Das ist eine eigene Komposition von Pamela, Why Do You Hang Around? The Liverpool.

0: Die Liverbirds kamen also aus Liverpool. Dort konnten sie keinen Blumentopf gewinnen, also gingen sie wie viele andere Merseybeat-Bands nach Hamburg und spielten dort monatelang im Star-Club. Und dort waren sie der Knüller, denn sie waren die einzige Frauenband der Beat-Ära und das war so ungewöhnlich, dass die Jungs im Publikum regelmäßig ausflippten. Der Star Club nannte sich selbst The Most Famous Beat Club in the World und das war möglicherweise nicht einmal übertrieben, denn im Star Club gaben sich die Stars der internationalen Hitparaden die Klinke in die Hand. Mike Leckebusch war oft im Star Club zu Gast, nicht nur um neue Bands kennenzulernen, sondern auch um die Reaktionen des Publikums zu beobachten. Und weil nur eine Autobahnstunde zwischen Hamburg und Bremen liegt, holte sich Mike Leckebusch die besten Bands in den Beat Club. Im Beat Club 1 waren das die Liverbirds und im Beat Club 2 waren das Ian and the Zodiacs, ebenfalls aus Liverpool und ebenfalls monatelang im Star Club engagiert.
1: Ja, neben den Beatles, den Rolling Stones, Herman's Hermits, Manfred Mann wurde vor allem immer wieder eine Gruppe gewünscht und hier sind sie, die vier Jungs aus Liverpool, Ian and the Zodiacs.

Morgen, Red von Ian and the Zodiacs. Der Einfluss von Folksong und Country und Western macht sich in der Beatmusik immer mehr bemerkbar, zum Beispiel Donovan oder Bob Dylan. Ganz besonders deutlich wird es jetzt auch bei der nächsten Nummer von unserer Band, und zwar einer Komposition von Ian, Face in the Crowd.

0: This war eine Art Country Ballade, Face in a Crowd. How does this style appeal to your English beat fans? Wie kommt dieser Stil bei euren englischen beat fans an?
1: Well, folk music is definitely in England at the moment. Even the Beatles play it, so...
0: Selbst die Beatles machen offensichtlich Volksmusik oder folk music. And how come that your group is more popular in America than in England? Wie kommt es, dass eure Gruppe in Amerika populärer ist als in England?
1: We've had more records released in America than we have in England.
0: Sind also in England weniger Schallplatten bereits raus als in Amerika. Which is the next song you're going to sing?
1: Next song is a song by Charlie called All of Me.
0: Und Charlie kommt jetzt mit All of Me.

0: Nach Ian and the Zodiacs jetzt schnell eine kleine Postecke. Vor allem eine Karte hat uns besonders viel Freude gemacht. Liebes Fernsehen, habe heute am Sonnabend Ihre Beatclub-Sendung gesehen. Mir hat diese Sendung sehr gefallen. Ich bin jetzt 95 Jahre alt, 1870 geboren, da wollen beim Tanzen die Beine nicht mehr so. Nach dieser Sendung habe ich es auch im Rücken. Trotzdem, macht weiter so, Ihr Wilhelm Hellwig. Vielen, vielen Dank und hoffentlich können wir Ihnen in Zukunft auch weiterhin so viel Freude machen. Ihr anderen habt sicher Verständnis, dass wir nicht jede Karte und jeden Brief einzeln beantworten könnten. Sonst säßen wir morgen noch hier. Aber alle Bandwünsche werden wir so weit wie möglich nach und nach erfüllen.
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2: Jawohl, ihr hört immer noch Backstage mit Geschichten und Musik aus dem Beat Club und der Mikrofon ist immer noch Thorsten Schmidt. In der ersten Beat Club Folge hatte Gerd Augustin die Zuschauer und Zuschauerinnen dazu aufgefordert, ihre Wünsche per Postkarte an Radio Bremen zu schicken, wer denn in einer der nächsten Sendungen auftreten soll. Wenig überraschend wurden die Beatles und die Rolling Stones am häufigsten genannt, aber alle Wünsche kann man nicht erfüllen. Überraschend häufig wurden aber auch Sonny und Cher gewünscht. Das Duo für einen Fernsehauftritt über den großen Teich zu holen, das war nicht zu bezahlen. Also organisierte die Redaktion wenigstens einen Film von Sonny und Cher.
4: Guten Tag, liebe Beat-Freunde. Es ist wieder einmal soweit. In der nächsten halben Stunde kommt die Jugend zu ihrem Recht. Wie Sie hören, geht es im Studio bereits hoch her. Also auf zum Beat-Club, dritte Folge.

Ja, das war eine Wucht, was? Da können, glaube ich, Generationen hiesiger Unterhaltungskünstler und andere Sportler einiges lernen. So, nun wieder unsere Postecke. Da gibt es vor allem einige Briefe, die uns in Erstaunen versetzen. Wir haben doch am Anfang des letzten Beatclubs einige Karten und Briefe von euch gezeigt. Die Reaktion war, dass diesmal bei der Post, übrigens haben wir allmählich schon über 7000 Zuschriften, immer wieder die Bitte auftauchte, zeigt nicht unseren Brief im Fernsehen, sagt nicht unseren Namen, wir bekommen sonst Schwierigkeiten zu Hause, auf der Arbeit, in der Schule oder sonst wo. Diese Auswüchse von Intoleranz sind doch eigentlich sehr, sehr traurig. So, jetzt aber weiter. In euren Briefen wurde immer wieder eine Band gewünscht. Vor ihrer England-Tournee sind sie zu uns nach Bremen gekommen.

Das war Come On and Sing aus dem Film Die Rettels kommen, der im Januar in einigen Kinos anlaufen wird. Ja, und wir glauben, dass vor allem gerade dieser Titel eben ein ganz großer Hit für 1966 werden kann. Das ist Herbert, das ist Dicky, das ist Achim und das ist Rugi. So, und jetzt spielen die Rettels She's the One aus ihrem Film, selbst komponiert. Der Titel. One, two, three.

Vielen Dank. Dankeschön. Den nächsten Titel nun dürfen wir ausnahmsweise selbst ansagen. Unsere zurzeit neueste Platte, und die heißt Las Vegas. Yo.

0: Auch in dieser dritten Sendung gab es wieder Unterstützung aus dem Star-Club Hamburg. Mit den Rattles kam eine deutsche Beatband, die quasi im Star-Club geboren wurde. Und mit ihnen im Bandbus saßen Gary and the Pacemakers aus Liverpool. Die hatten viele, viele Hits in der Merseybeat-Ära, aber diese Zeit war inzwischen schon vorbei. Aber in Hamburg, da hatten sie treue Fans und sie wurden immer wieder über den Kanal geholt. Terminlich passte es, am Nachmittag spielten sie 3 Songs im Beatclub und abends standen sie dann wieder im Starclub in Hamburg auf der Bühne.
1: Und nun ist es eigentlich schon zur Regel geworden, dass wir in jedem Beatclub eine englische Band vorstellen. Das waren bisher die Liverbirds, Ian and the Zodiacs, und diesmal haben wir ganz prominenten Besuch aus Liverpool, Jerry and the

0: Da fährt er nun also dahin, der Gary Marston, auf einer Fähre über den Mersey. Und wenn man heute mit einer Fähre über den Mersey fährt, dann läuft dort dieser Song in einer Dauerschleife. Das war Backstage für heute mit musikalischen Erinnerungen an die drei ersten Beatclub-Folgen im Spätherbst 1965. Und was wir da alles gehört haben, das könnt ihr in Ruhe noch einmal nachlesen auf der Playliste zur Sendung im Internet unter www.musikausstudiobremen.de. Und dort findet ihr dann weitere Informationen über die gespielten Songs und auch über das Buch 50 Jahre Beatclub. Alle Sendungen, alle Stars, alle Songs. Und nun wollen sich Uschi, Gerd und ich ganz rasch von euch verabschieden. Bis zum nächsten Mal in der nächsten Woche. Mein Name ist Thorsten Schmidt und ich sage wie immer Tschüss und bis bald.
1: Das wär's einmal für heute. Wir sehen uns im nächsten Jahr wieder.
2: Am 22. Januar um 16.45 Uhr. Bis dahin alles Gute, schöne Feiertage und lasst euch viele Beatplatten schenken.
1: Ja, und Jerry and the Pacemakers verabschieden sich jetzt noch mit My Babe. Und dann tschüss allerseits. Tschüss.

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2: Guten Abend, liebe Zuhörer. Heute und in den nächsten beiden Sendungen möchte ich versuchen, die Geschichte der Plattenfirma King nachzuzeichnen, deren Aktivitäten vor 55 Jahren im November 1943 begannen. King Records war für fast 25 Jahre die wohl erfolgreichste unabhängige Plattenfirma, die alle Arten amerikanischer Populärmusik abdeckte. Country Music, Rhythm and Blues, Rock'n'Roll, Gospel, Jazz, Soul und auch reine Popmusik. Die fast 5.500 Singles auf King und seinen Nebenlabels liefern ein ausgezeichnetes Spiegelbild der musikalischen Entwicklung über 3 Jahrzehnte seit dem Ende des Zweiten Weltkrieges. Eine repräsentative Auswahl aus diesem riesigen Fundus zu treffen, war nicht ganz einfach, dennoch hoffe ich, dass mir das einigermaßen gelungen ist. King Records war das Werk von Sidney Nathan. Und Nathan verkörperte geradezu den Prototypen eines ausgebufften und verschlagenen Plattenbosses in der Haifischbranche der unabhängigen Plattenfirmen der 40er und 50er Jahre. Kleinwüchsig, dickbäuchig, Glatze, dicke Brille, Zigarre rauchend, führte er sein Unternehmen wie ein diktatorischer Alleinherrscher. Aber stets mit dem sicheren Gespür für kommerziellen Erfolg. Als Sidney Nathan als schon 39-Jähriger im November 1943 mit 2 Singles King Records startete, betrieb er in seiner Heimatstadt Cincinnati in Ohio im sogenannten Mittleren Westen einen Foto- und Plattenladen, den er aber Mitte 1944 wieder aufgab und dann mit einem Familienkredit in einer ehemaligen Brauerei eine Firma aufbaute, in der er Platten aufnehmen und pressen konnte und außerdem die Labels und Plattenhüllen selbst herstellte. In einer 500er-Singles-Serie erschienen zunächst Country-Aufnahmen mit Interpreten wie den Delmore Brothers, Grandpa Jones, Hank Penny oder Cowboy Copas. Hier gleich 2 dieser frühen King-Aufnahmen. Von Ende 1944 Lloyd Cowboy Copas mit Filipino Baby und danach von Ende 1945 die Gebrüder Elton und Raven Delmore mit ihrem Hillbilly Boogie.
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Obwohl sich seine Country-Aufnahmen auf King recht gut verkauften, entdeckte Sidney Nathan schnell eine profitträchtige Marktlücke, die von den großen Plattenfirmen nicht erkannt wurde. Nämlich die nach der Big Band-Ära einsetzende Entwicklung schwarzer Musik zum Rhythm and Blues. Und so startete Nathan im August 1945 mit einer 4100er Singles-Serie das Queen-Label, auf dem er Race Music, so die damalige Bezeichnung für schwarze Populärmusik, herausbrachte. Der erste Interpret auf Queen war ein Big Band-Veteran, der Saxophonist und Sänger Benjamin Bull Moose Jackson, der dann Mitte 1946 mit I Know Who Threw the Whiskey in the Well einen Top-Hit verbuchen konnte.

Mitte 1947 gab Sidney Nathan das Queen-Logo für die Race Music-Platten wieder auf und setzte die Singleserie ebenfalls unter dem Namen King fort. Und 1947 sicherte sich Sidney Nathan auch die Dienste des damals 25-jährigen Henry Glover, einem Trompeter aus der Bluesband von Lucky Melinda. Glover war zugleich talentierter Arrangeur und Songschreiber und er entwickelte sich bei King schnell zum erfolgreichen Produzenten, sodass King schon 1948 zum Top-Label der Race Music wurde. Der erste Interpret, der bei King unter Henry Glovers Regie zum schwarzen Superstar aufstieg, war Wynonie Harris, ehemaliger Vokalist der Lucky Melinda Band. In einer Session am 28. Dezember 1947 nahm Harris Good Rockin' Tonight auf, das dann im Juni 1948 die Spitze der Race Music Charts erreichte. Wynonie Harris, dem bis 1952 noch weitere 12 Top-10-Hits gelangen, trug den Beinamen Mr. Blues. Und seine Aufnahme Rock Mr. Blues vom 18. Mai 1950 war ein typisches Beispiel seiner rhythmusbetonten Platten.

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1: Bereits im September 1947 hatte der geschäftstüchtige Sidney Nathan 51% des Deluxe-Labels erworben, das ausschließlich Ray's Music veröffentlichte. Und im Herbst 1949 kaufte Nathan dann den Labelnamen, sämtliche bisherigen Deluxe-Aufnahmen sowie den Vertrag des erfolgreichsten Deluxe-Interpreten Roy Brown, der im Sommer 1947 das Original von Good Rockin' Tonight aufgenommen hatte. Auf dem nun 100% zu King gehörenden Deluxe-Label setzte Roy Brown seine Hitserie fort, wie beispielsweise mit Love Don't Love Nobody vom Juni 1950. Myron Tiny Bradshaw und seine Band standen seit Ende 1949 bei King unter Vertrag. Und 1950 war Bradshaw mit 2 Top-Hits in den Rhythm and Blues Charts vertreten. Vom Juni 1950 stammt auch Tiny Bradshaws rockende Aufnahme Breakin' Up the House.

Eine geschäftliche Devise von Sidney Nathan war es, mit minimalem Einsatz maximalen Erfolg zu erzielen. Und dazu gehörte auch die Praxis, erfolgreiche Songs zweifach zu nutzen. Das heißt, ein Country-Hit auf King wurde auch von einem Rhythm-and-Blues-Interpreten von King aufgenommen und umgekehrt. Das erfolgreichste Beispiel dieser Methode war Bloodshot Eyes, das im Country-Original von Hank Penny 1950 und als Rhythm-and-Blues-Version von Wynonie Harris 1951 jeweils eine Top-10-Platzierung verzeichnete. Hier ein anderes Beispiel, das nicht ganz so erfolgreich funktionierte. Chew Tobacco Rag. In der Version des Country-Gitarristen Zeb Turner vom 17. Februar 1951 wurde der Song zu einem Nummer-8-Country-Hit. Der nur 12 Tage später aufgenommene Rhythm-and-Blues-Fassung mit der Lucky Melinda Band und dem Sänger John Carroll hingegen blieb eine Charts-Notierung versagt.

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2: Im Dezember 1950 formierte Sidney Nathan das King-Nebenlabel Federal, nachdem er dafür den damals 39-jährigen Produzenten Ralph Bass gewonnen hatte, der zuvor höchst erfolgreich für Savoy Records tätig gewesen war. Ralph Bass war zwar Italo-Amerikaner, aber sein musikalisches Interesse galt ausschließlich schwarzer Musik. Und Bass verschaffte dem Federal Label Mitte 1951 gleich einen Superhit. Das textlich recht anzügliche 60 Minute Man mit der Vokalgruppe The Dominos lag von Ende Juni 1951 für 14 Wochen an der Spitze der Rhythm and Blues Charts. Schon seit 1945 hatte Sidney Nathan für seine Rhythm and Blues Veröffentlichungen auch Aufnahmen von anderen kleinen unabhängigen Labels gekauft. Dazu gehörten auch die frühen Aufnahmen des Saxophonisten Earl Bostick. Earl Bosticks Nummer 1 Hit Flamingo von Ende Dezember 1951 war aber schon eine reine King-Produktion.

Seit seiner Gründung hatte King Records die Zahl der jährlichen Singles-Veröffentlichungen ständig gesteigert. Waren es 1947 rund 150 Singles, hatte sich 5 Jahre später, 1952, die Anzahl fast verdoppelt. Auch wenn nur einige Top-Hits darunter waren, so sorgte aber Sidney Nathans hauseigenes Vertriebsnetz dafür, dass die Verkaufszahlen insgesamt die Vielzahl der Veröffentlichungen kommerziell rechtfertigten. Hier 2 1952er Aufnahmen, die nicht zu Hits wurden. Zuerst die Henry Glover-Produktion Rocket 69 mit Todd Rhodes und seiner Band und der Sängerin Connie Allen. Anschließend die Ralph Bass-Produktion Flesh, Blood and Bones mit Little Esther Phillips, die von Ralph Bass von Savoy zu Federal geholt hatte.

In der Country- und Western-Singles-Serie verbuchte King Records im Frühjahr 1953 einen weiteren Top-Ten-Hit, und zwar mit Seven Lonely Days von Bonnie Lou Cass. Doch Sidney Nathans Ärger darüber, dass die Pop-Cover-Version mit Georgia Gibbs auf Mercury ein Nummer-5-Hit war, wurde dadurch gemildert, dass der Song seinem Musikverlag gehörte. Weniger erfolgreich zeigte sich die dritte von Ralph Bass produzierte Platte des damals 16-jährigen Johnny Watson. Sein Klavierspiel in I Got Eyes vom 29. Mai 1953 nahm die Spielweise von Little Richard und Jerry Lee Lewis um fast 3 Jahre voraus.

Durch die Vermittlung von Johnny Otis kam die Detroiter Vokalgruppe The Royals Anfang Januar 1952 zum Federal Label. Als zwei Jahre später Hank Ballard Leadsänger der Gruppe wurde, begann eine fast zehnjährige Erfolgsphase. Ballards höchst zweideutiger Song Work With Me Annie war ab Mai 1954 für 7 Wochen der Spitzenreiter der Rhythm and Blues Charts. Umbenannt in The Midnighters gelang Hank Ballard und seiner Gruppe bereits im Sommer 1954 mit Sexy Ways der nächste Top-Hit. Im Frühjahr 1953 hatte Sidney Nathan die Mehrheitsrechte an den Glory und Rockin' Labels erworben und damit auch die Vokalgruppe The Charms mit dem Leadsänger Otis Williams. Nathan stellte dann beide Labels ein und transferierte die Charms auf sein Deluxe-Label. Nach einem ersten Charts-Topper mit Hearts of Stone im November 1954 folgte mit Ling Ting Tong im Januar 1955 der nächste Hit der Charms. Ja, soweit der erste Teil der Geschichte über King Records. Die Fortsetzung dann in 4 Wochen am 8. Dezember. Bis dahin, tschüss, ihr Werner Voss.

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Hier mal eine Good Times Radio Show. Ich freue mich, dass ihr eingeschaltet habt. Gerd Krause am Start, direkt aus meinem Studio in Rothenburg an der Wümme. Und wie immer mit Rockmusik aus den 60er und 70er Jahren. Ich starte mit den Rolling Stones. Seid herzlich willkommen.

Platz 48 in den USA, in England auf der 21, heute in Deutschland ein Top-10-Hit. Street Fighting Man von den Rolling Stones. The power is in the mix. Mit dem erfolgreichsten Titel von American Breed in Deutschland, Bend Me, Shape Me.

1968 war Kurt Georg Kiesinger Bundeskanzler. Unser Bundespräsident hieß Heinrich Lübke. Der erste FC München war deutscher Fußballmeister. In Deutschland wurden 1968 2,8 Millionen Autos verkauft. Das war ein Viertel mehr als im Jahr davor. Für knapp 6.000 Euro fuhr man den Opel GT. Der beschleunigte in 11,5 Sekunden von 0 auf 100. Für 8.000 Euro bekam man den Ford Capri. Wer in unter 7 Sekunden von 0 auf 100 beschleunigen wollte, musste 20.000 Euro auf den Händlertisch legen und fuhr dann im Mercedes 300 SL. Der monatliche Durchschnittslohn lag 1968 bei 336 Euro und der Liter Benzin kostete 31 Cent. 19-

0: Die dramatische Geschichte einer Liebe, die am Ende ist. Barry Ryan wartet jeden Abend auf seine große Liebe und hofft, dass sie zu ihm zurückkommt. Vergeblich.
1: Good time. Extra, extra. Here are the heroes
0: for you. Aus ihrem sogenannten weißen Album While My Guitar Gently Weeps.

Fernsehen und Kino 1968. Zu den erfolgreichsten Kinofilmen zählen die Pauker- und Lümmelfilme. Mit 5 Millionen Zuschauern stehen die Lümmel von der Ersten Bank an fünfter Stelle der Kinocharts 1968. Zum Teufel mit der Penne lockt 6 Millionen Zuschauer in Kinos und steht auf Platz 4. Oswald Kolle erklärt das Wunder der Liebe und landet auf Platz 3. Zur Sache, Schätzchen heißt eine deutsche Filmkomödie und landet mit 6,5 Millionen Zuschauern an zweiter Stelle. Mit über 7,5 Millionen Zuschauern steht das Dschungelbuch auf Platz 1. 1968 liefen die Olympischen Winterspiele erstmals in Farbe. Im Januar startet die amerikanische Krimiserie FBI. Und Professor Heinz Haber erklärt den Deutschen wissenschaftliche Zusammenhänge. Im April läuft die 100. Ausgabe vom Siebten Sinn. 1968 kommt ein Zeichentrickfilm in die Kinos. Der Titel Yellow Submarine.

0: Hier in meiner Good Times Radio Show. Es gibt Neuigkeiten. 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Entweder über meine Facebook-Seite oder über meine Webseite. 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So, schon alles gesagt, zurück in die Swinging 60s.
1: Oh, that's better.
0: Mein Reden.

0: Do It Again, das waren The Beach Boys. Platz 4 in Deutschland und in England an der Spitze, auf Platz 1.
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0: Rockmusik aus Deutschland von den Rattles. Mister, keep your hands off my sister. In voller Länge und Schönheit.

0: Mister, keep your hands off my sister. Die A- und B-Seite der Single in voller Länge. Das waren The Rattle.
1: Good time. 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
0: Aus dem Jahr 68. Fire.
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In meinem Chart-Flashback gehe ich rüber nach England. Hier kommen die ersten 10 Plätze der UK Top 100 von 1968. Everlasting Love, Love Affair. Baby Come Back, The Equals. I Pretend, Des O'Connor. Cinderella, Rockefeller. Moni Moni, Tommy James. Hey Jude, The Beatles. Young Girl von Gary Puckett. The Good, The Bad and The Ugly.

Wonderful World, das war Louis Armstrong. Platz 2 der UK Top 100 von 1968. Those were the days von Mary Hopkins.

Graham Bonnet ist ein britischer Hardrock-Sänger, bekannt durch seine Band Rainbow. 1968 startete seine Karriere als Sänger bei The Marbles.

Der Kommissar, eine Krimiserie und ihre Musik. Joachim Laganke ist ein Juwelier in München. Seine Wohnung liegt im ersten Stock über seinem Geschäft. Nachts steigt ein Einbrecher in sein Geschäft und raubt den Schmuck. Joachim stellt den Einbrecher noch am Tatort und wird mit 2 Schüssen in die Brust getötet. Ein Fall für Kommissar Keller und sein Team. Lagankes Verwandte ist die 33. Folge der beliebten Krimiserie. Und wie immer findet ihr einen YouTube-Link in meiner Playlist. Es spielen unter anderem Josef Meinrad, Susanne Uhlen und Volker Lechtenbrink. Die Musik zur Folge kommt von Iron Butterfly.

Hinagada da Vida von Iron Butterfly aus der Krimiserie Der Kommissar. Und damit komme ich zum Ende meiner Sendung. Schön, dass ihr eingeschaltet habt und danke fürs Zuhören. Tschüss.

Hier meine Good Times Radio Show. Ich freue mich, dass ihr eingeschaltet habt. Gerd Krause am Start, direkt aus meinem Studio in Rothenburg an der Wümme. Und wie immer mit Rockmusik aus den 60er und 70er Jahren. Ich starte mit den Rolling Stones. Seid herzlich willkommen.

Platz 48 in den USA, in England auf der 21 und in Deutschland ein Top-10-Hit. Street Fighting Man von den Rolling Stones. The power is in the mix. Mit dem erfolgreichsten Titel von American Breed in Deutschland, Bend Me, Shape Me.

1968 war Kurt Georg Kiesinger Bundeskanzler. Unser Bundespräsident hieß Heinrich Lübke. Der erste FC München war deutscher Fußballmeister. In Deutschland wurden 1968 2,8 Millionen Autos verkauft. Das war ein Viertel mehr als im Jahr davor. Für knapp 6.000 Euro fuhr man den Opel GT. Der beschleunigte in 11,5 Sekunden von 0 auf 100. Für 8.000 Euro bekam man den Ford Capri. Wer in unter 7 Sekunden von 0 auf 100 beschleunigen wollte, musste 20.000 Euro auf den Händlertisch legen und fuhr dann im Mercedes 300 SL. Der monatliche Durchschnittslohn lag 1968 bei 336 Euro und der Liter Benzin kostete 31 Cent. 19.

0: Die dramatische Geschichte einer Liebe, die am Ende ist. Barry Ryan wartet jeden Abend auf seine große Liebe und hofft, dass sie zu ihm zurückkommt. Vergeblich.
1: Good time. 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
0: 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Aus ihrem sogenannten weißen Album, While My Guitar Gently Weeps.

Fernsehen und Kino 1968. Zu den erfolgreichsten Kinofilmen zählen die Pauker- und Lümmelfilme. Mit 5 Millionen Zuschauern stehen die Lümmel von der Ersten Bank an fünfter Stelle der Kinocharts 1968. Zum Teufel mit der Penne lockt 6 Millionen Zuschauer in Kinos und steht auf Platz 4. Oswald Kolle erklärt das Wunder der Liebe und landet auf Platz 3. Zur Sache Schätzchen heißt eine deutsche Filmkomödie und landet mit 6,5 Millionen Zuschauern an zweiter Stelle. Mit über 7,5 Millionen Zuschauern steht das Dschungelbuch auf Platz 1. 1968 liefen die Olympischen Winterspiele erstmals in Farbe. Im Januar startet die amerikanische Krimiserie FBI. Und Professor Heinz Haber erklärt den Deutschen wissenschaftliche Zusammenhänge. Im April läuft die 100. Ausgabe vom Siebten Sinn. 1968 kommt ein Zeichentrickfilm in die Kinos. Der Titel Yellow Submarine.

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0: 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So, schon alles gesagt, zurück in die Swinging 60s.
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0: Mein Reden.

0: Do It Again, das waren The Beach Boys. Platz 4 in Deutschland und in England an der Spitze, auf Platz 1.
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0: Rockmusik aus Deutschland von den Rattles. Mister, keep your hands off my sister, in voller Länge und Schönheit.

0: Mister, keep your hands off my sister. Die A- und B-Seite der Single in voller Länge. Das waren The Rattles.
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0: Aus dem Jahr 68. Fire.
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In meinem Chart-Flashback gehe ich rüber nach England. Hier kommen die ersten 10 Plätze der UK Top 100 von 1968. Everlasting Love, Love Affair. Baby Come Back, The Equals. I Pretend, Des O'Connor. Cinderella, Rockefeller. Moni Moni, Tommy James. Hey Jude, The Beatles. Young Girl von Gary Puckett. The Good, The Bad and The Ugly.

Wonderful World, das war Louis Armstrong. Platz 2 der UK Top 100 von 1968. Those were the days von Mary Hopkin.

Graham Bonnet ist ein britischer Hardrock-Sänger, bekannt durch seine Band Rainbow. 1968 startete seine Karriere als Sänger bei The Marbles.

Er ist ein Juwelier in München. Seine Wohnung liegt im ersten Stock über seinem Geschäft. Nachts steigt ein Einbrecher in sein Geschäft und raubt den Schmuck. Joachim stellt den Einbrecher noch am Tatort und wird mit 2 Schüssen in die Brust getötet. Ein Fall für Kommissar Keller und sein Team. Lagankes Verwandte ist die 33. Folge der beliebten Krimiserie. Und wie immer findet ihr einen YouTube-Link in meiner Playlist. Es spielen unter anderem Josef Meinrad, Susanne Uhlen und Volker Lechtenbrink. Die Musik zur Folge kommt von Iron Butterfly.

0: Inagada da Vida von Iron Butterfly aus der Krimiserie Der Kommissar. Und damit komme ich zum Ende meiner Sendung. Schön, dass ihr eingeschaltet habt und danke fürs Zuhören. Tschüss.
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Guten Abend, liebe Zuhörer. Herzlich willkommen im Rock'n'Roll Museum. Ja, Rock'n'Roll is good for the soul. Das wussten schon im Sommer 1958 The Four Counts. Und an dieser Feststellung hat sich seither auch nichts geändert. Dazu allerdings eine notwendige Klarstellung. Der Begriff Rock'n'Roll bezieht sich historisch einzig und allein auf bestimmte Musikformen der 50er Jahre. Keinesfalls aber auf die seit den 60er Jahren daraus entwickelte Rockmusik und schon gar nicht auf gegenwärtige Popmusik, für die beide ja in den Medien der Begriff Rock'n'Roll ständig missbraucht wird. Mit der heutigen 473. Ausgabe kann diese Sendereihe auf ihr 30-jähriges Bestehen zurückblicken. Denn vor 3 Jahrzehnten und einer Woche, genau am 28. Mai 1974, hatte ich hier die Gelegenheit, Rock'n'Roll-Aufnahmen verbunden mit sachbezogenen Informationen vorzustellen. Eröffnet hatte diese Möglichkeit der gute Klaus Wellershaus, mittlerweile im wohlverdienten Ruhestand, dem es auch zu danken ist und auch seinem Nachfolger Peter Urban, dass das Rock'n'Roll-Museum noch immer besteht. Das 30-jährige Jubiläum möchte ich zum Anlass nehmen, wie schon vor 15 Jahren, hier jetzt noch einmal die gleichen Platten aufzulegen wie am 28. Mai 1974. Und diese hier war damals die allererste.

Hotdog Buddy Buddy von Bill Haley und seinen Comets vom März 1956 präsentierte ich hier vor 30 Jahren als ein Beispiel des sogenannten Northern Band Style. Denn in der ersten Sendung war es mein Anliegen, mit entsprechenden Beispielen zu erläutern, dass Rock'n'Roll keine einheitliche, gleichförmige Musikart war, sondern eine Sammelbezeichnung für verschiedene und regionale Spielweisen der 50er Jahre und deren Mischform. Als Vertreter der Spielart des schwarzen New Orleans Rhythm and Blues folgten dann Huey Piano Smith and the Clowns mit Don't You Just Know It vom Januar 1958 und Smiley Lewis mit seiner Originalaufnahme von One Night aus dem Oktober 1955.

Zum Vergleich mit dem eben gehörten Smiley Lewis Original von One Night spielte ich dann noch die 1958 erschienene Nachversion von Elvis Presley mit dem für das damalige weiße Teenager-Publikum völlig veränderten Text. Dass Elvis im Januar 1957 auch eine One-Night-Version mit dem Originaltext von einer Nacht der Sünde aufgenommen hatte, das war vor 30 Jahren noch unbekannt, denn erst 6 Jahre nach seinem Tod wurde diese Aufnahme 1983 veröffentlicht und soll jetzt gleich zu hören sein. Als drittes Beispiel für den New Orleans Rhythm and Blues drehte sich dann noch I Can't Believe You Wanna Leave auf dem Plattenteller, das der Schreihals Little Richard am 1. August 1956 in New Orleans aufgenommen hatte.

Als ich vor 30 Jahren hier mit Klaus Wellershaus zusammen eine Rock'n'Roll-Sendung machte, konnte ich mir absolut nicht vorstellen, dass sich daraus eine regelmäßige Sendereihe ergeben würde. Denn als Radioleihe war ich nicht nur fürchterlich aufgeregt und nervös, sondern auch recht unsicher, wie meine doch sehr trockene Art der Musikpräsentation aufgenommen werden würde. Mein Vorbild für diese fast schulfunkartige, rein an Sachinformationen orientierte Wortbegleitung der Musik war übrigens das Classic Jazz Museum, eine NDR-Sendereihe in den 60er Jahren. Doch meine Skepsis verflog, als mir Klaus Wellershaus von den positiven Hörerreaktionen berichtete und mich zum Weitermachen ermunterte. Und deshalb möchte ich Ihnen, liebe Zuhörer, für Ihre wertvolle Ermunterung, Zustimmung, Unterstützung und Anregung in all den Jahren ganz herzlich danken. Und auch für die Treue, mit der viele von Ihnen dieser Sendereihe über den mehrfachen Wechsel des Sendeplatzes bis heute gefolgt sind. Ihren Ansprüchen und Erwartungen gerecht zu werden, wird weiterhin mein Bestreben sein. Nun aber wieder Musik. Ebenfalls drei Aufnahmen stellte ich 1974 als Beispiele der weißen Rockabilly-Spielart vor. Zuerst Carl Perkins mit Sure to Fall, das er im Dezember 1955 bei Sun Records in Memphis aufnahm und das deutlich die Country-Wurzeln des Rockabilly erkennen lässt. Danach folgte vom April 1959 One of These Days mit Ronnie Hawkins and the Hawks aus Arkansas und schließlich noch der Texaner Johnny Carroll, dessen Aufnahme Crazy Crazy Lovin' im April 1956 entstand.

Wenn ich vorhin die Hörerreaktionen zu dieser Sendereihe erwähnte, dann möchte ich auch hier wieder ein Thema aufnehmen, das ich etwas vernachlässigt habe, nämlich Sendungen mit ausschließlich Hörerwünschen. Wunschaufnahmen habe ich zwar regelmäßig in die Sendungen eingebaut, ohne das besonders zu erwähnen, aber komplette Sendungen mit Hörerwünschen liegen doch schon geraume Zeit zurück. Deshalb also lassen Sie mich Ihre Wunschaufnahmen wissen und ich werde bemüht sein, sie hier zu spielen. Bedenken sollten Sie dabei allerdings, dass diese Senderei, wie der Titel Rock'n'Roll Museum verdeutlicht, keine allgemeine Oldies-Sendung ist und daher Schlager und sonstige Popmusik der 50er Jahre hier keine Berücksichtigung finden können. Dafür gibt es schon andere Sendungen. So, nun wieder zur Musik. Für die Spielform des Chicago Rhythm and Blues spielte ich vor 30 Jahren weder eine Aufnahme von Muddy Waters oder Chuck Berry, sondern Bo Diddley mit seinem Klassiker Who Do You Love vom Mai 1956. Und mit Freude erinnere ich mich daran, dass ich Bo Diddley dann im Mai 1984 zum 10-jährigen Bestehen des Rock'n'Roll Museums hier in einer Live-Sendung als Gast begrüßen durfte.

Als letzte der fünf hauptsächlichen Rock'n'Roll-Stilformen stellte ich 1974 dann noch den Sound schwarzer und weißer Vokalgruppen vor, der in Europa in den 50er Jahren kaum als Rock'n'Roll angesehen und wenig beachtet wurde. Doch es war überwiegend die Musik schwarzer Vokalgruppen gewesen, die der Radio-DJ Alan Freed ab Sommer 1951 in seiner Sendung Moondog Rock'n'Roll Party präsentierte, um mit der Bezeichnung Rock'n'Roll auch eine weiße Zuhörerschaft für die schwarze Rhythm-and-Blues-Musik zu gewinnen. Wobei anzumerken ist, dass auch Rhythm-and-Blues nur ein Sammelbegriff für alle schwarzen Musikformen außer Jazz war. Hier nun die 1974 von mir vorgestellten drei Beispiele der Vokalgruppenmusik. Zuerst The Spaniels, ein schwarzes Quartett aus der Nähe von Chicago mit Peace of Mind vom Dezember 1956. Anschließend The Caprice, ein weißes Quintett aus New York mit There's a Moon Out Tonight vom Sommer 1959. Und dann noch aus Los Angeles Little Caesar and the Romans mit Those Oldies But Goodies vom März 1961.

Als diese Sendereihe vor 30 Jahren begann, befand sich die musikhistorische Erforschung und Aufarbeitung von Rhythm and Blues und Rock'n'Roll noch in einem Anfangsstadium. Daraus entwickelte sich aber im Laufe der Jahre erfreulicherweise eine äußerst umfangreiche Fachliteratur über einzelne Künstler, Produzenten, Plattenfirmen und verschiedenste Sachthemen. Neben einer Vielzahl von Büchern erschienen und erscheinen auch eine Reihe von Sammler- und Fachmagazinen, die sich mit akribischer Recherche und in sehr anspruchsvoller Weise der Rhythm and Blues und Rock'n'Roll Musik widmen. Überwiegend kommen diese Publikationen aus Amerika und England, aber es gibt auch, und das seit mehr als 2 Jahrzehnten, 2 ganz ausgezeichnete deutsche Magazine, die ich jedem an dieser Musik Interessierten nur wärmstens empfehlen möchte. Beide sind nicht kommerzielle Publikationen, die von sachkundigen Musikfans aber in sehr professioneller Weise gestaltet werden. Da ist zum einen das Rock'n'Roll Musikmagazin aus Oldenburg, zu erreichen über die Adresse Zweigstraße 5 in 26135 Oldenburg. Noch einmal Rock'n'Roll Musikmagazin, zu erreichen über Zweigstraße 5 in 26135 Oldenburg. Und dann gibt es noch das Rockin' 50s Magazin. Hier lautet die Kontaktanschrift Sven Bergmann, Alter Postweg 23 in 27721 Ritterhude. Die Adresse auch nochmal, Rockin' 50s Magazin, Sven Bergmann, Alter Postweg 23 in 27721 Ritterhude. Beide Magazine können übrigens auch über das Internet kontaktiert werden. Nach diesem Hinweis nun zurück zur Musik. Nach den Aufnahmen der Hauptspielformen des Rock'n'Roll waren dann in der ersten Sendung vor 30 Jahren noch 4 Platten als Beispiele für die daraus hervorgegangenen Mischformen zu hören. Zunächst die weiße Formation The Crescendos mit Let's Take a Walk vom Dezember 1960 mit dem unüberhörbaren Einfluss von Bo Diddley und danach aus Seattle die schwarze Band Ron Holden and the Thunderbirds mit Ma Babe vom Herbst 1959.

0: Die beiden letzten Aufnahmen der ersten Sendung vor 30 Jahren demonstrierten nochmals den Mainstream Rock'n'Roll von Ende der 50er, Anfang der 60er Jahre. Zuerst Hippie Hippie Shake, das fast alle nur in der 1963er Kopie der Liverpooler Swinging Blue Jeans kennen. Hier aber gleich das Original mit dem Chicano Shan Romero aus Montana vom Herbst 1959. Und anschließend aus Massachusetts Paul Chaplain and his Emeralds mit Shortenin' Bread von Mitte 1960.
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Ja, das waren sie, die Aufnahmen aus der ersten Sendung vor 30 Jahren, am 28. Mai 1974. Von den 16 Interpreten lebte schon einer damals nicht mehr, nämlich Smiley Lewis, der schon 1966 verstorben war. Seither sind 7 weitere verstummt. 1977 Elvis Presley, 1981 Bill Haley, 1995 Johnny Carroll und Paul Chaplain, 1997 Ron Holden, 1998 Carl Perkins und 1999 Bobby Marchand, der Sänger der Huey Piano Smith Band. Und leider war auch im Verlaufe der letzten 3 Jahrzehnte das Ableben vieler anderer Interpreten zu vermelden. An diese musikalischen Pure klassischen Rhythm and Blues und Rock

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Guten Abend, liebe Zuhörer, und herzlich willkommen zur November-Ausgabe des Rock'n'Roll Museums. Das stammt auch heute aus der Feder und dem unerschöpflichen Archiv von Werner Voss, nur ist seine Stimme durch eine Erkältung fast bis zur Unkenntlichkeit entstellt. Ich leihe ihm die meinige. Mein Name ist Klaus Frederking. Das eben zur Einleitung war, Sie werden ihn sicherlich sofort erkannt haben, natürlich der Killer aus Faraday in Louisiana, Jerry Lee Lewis, der am 29. September seinen 70. Geburtstag feiern konnte. Die New Orleans-Sendung im vergangenen Monat verhinderte eine rechtzeitige Erwähnung seines Geburtstages, was nun heute nachgeholt wird. Der Pumpin' Piano Rock, aufgenommen im Februar 1957, blieb damals unveröffentlicht. Nicht aber High School Confidential vom April 1958, ein Song, mit dem Jerry Lee Lewis auch in dem gleichnamigen Film auftrat, der bei uns mit dem reißerischen Titel Mit 17 am Abgrund erst im Januar 1959 in die Kinos kam. Und obwohl in den USA ein Nummer 21-Hit, in England sogar auf Platz 12, wurde High School Confidential bei uns nicht auf einer Single veröffentlicht, sondern erst im April 1959 auf einer EP des London-Labels als Nummer 1 der Serie Stars und Hits. Danach dann noch Milkshake Mademoiselle vom Januar 1958, eine Nummer, die damals unverständlicherweise auch ins Bandarchiv von Sun Records in Memphis wanderte. Jerry Lee Lewis. 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

0: Ein englischer Sänger wäre Ende dieses Monats, genau am 23. November, 70 Jahre alt geworden, wenn nicht bereits vor 39 Jahren ein fataler Autounfall im Oktober 1966 sein Leben abrupt hätte enden lassen. Die Rede ist von Frederick Heath alias Johnny Kidd, als dessen Geburtstag der 23. Dezember 1939 von seiner Plattenfirma angegeben wurde. Tatsächlich war Johnny Kidd aber genau 4 Jahre und einen Monat älter, wie der Verfasser seiner Biografie herausfand. Denn Kidd wurde am 23. November 1935 im Londoner Vorort Willesden geboren. Vor gut einem Jahr erschien nun in England überraschend eine CD mit Live-Aufnahmen von Johnny Kidd and the Pirates aus Programmen der Jahre 1959 bis 1961 der legendären BBC-Sendereihe Saturday Club, die hierzulande auch über den britischen Militärsender BFN gehört werden konnte und von Brian Matthew präsentiert wurde. Da hierbei auch Johnny Kidds Sprechstimme zu vernehmen ist, möchte ich Ihnen nun 3 dieser Aufnahmen vorstellen. Zuerst aus einer Sendung vom Sommer 1959, Please Don't Touch, dann aus dem Herbst 1960, Restless, verbunden mit einem kurzen Dialog zwischen Brian Matthew und Johnny Kidd und schließlich noch aus einer 1961er Sendung, leider mit einem kleinen Aussetzer, der Klassiker Shaken All Over, Johnny Kidd and the Pirates im Saturday Club der BBC.
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Im April letzten Jahres feierten die Medien ja ganz groß den 50. Jahrestag der Aufnahme Rock Around the Clock von Bill Haley and His Comets. Was die Medien allerdings nicht wussten und Bill Haley im April 1954 sicherlich ebenfalls nicht, ist der Umstand, dass es zeitlich vorher schon andere Songs mit diesem Titel gegeben hatte. So war schon im April 1952 bei Dot Records Rock Around the Clock von dem schwarzen Shouter Wally Mercer erschienen. Eine Aufnahme, die in dieser Sendereihe schon zweimal gespielt wurde. Und noch früher, im November 1950, veröffentlichte das Mercury-Label einen Rock-Around-the-Clock-Song von Hal Singer and His Orchestra. Sänger war aber nicht der schwarze Saxophonist Hal Singer, sondern das Plattenetikett nennt als Vokalisten einen gewissen Spodiodi, ein Pseudonym, hinter dem sich der schwarze Komiker Sam Third verbarg und das dem 1949er Rhythm and Blues-Hit Drinking Wine Spodiodi von Stick McGee entlehnt worden war.

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1: Einen mehr oder weniger regelmäßigen Platz in dieser Sendereihe nehmen seit Jahren die Nachrufe auf verstorbene Künstler der klassischen Rhythm and Blues und Rock'n'Roll-Ära ein. Und auch heute und in 4 Wochen soll an einige Interpreten erinnert werden, die in diesem Jahr von uns gegangen sind. Nur eine Woche nach seinem 70. Geburtstag verschied bereits am 19. Februar 2005 in New York Joe Martin, der zusammen mit seinem Zwillingsbruder Ralph 1952 in Harlem zu den Gründungsmitgliedern des schwarzen Vokalquintetts The Willows gehörte. Obwohl von den Willows von 1953 bis 1964 mehr als ein Dutzend Singles erschien, schafften sie nur mit einer den großen Erfolg, nämlich im Frühjahr 1956 mit Church Bells May Ring, The Willows.

0: Auch die deutsche Tagespresse vermeldete den Tod des schwarzen Pianisten Johnny Johnson am 13. April 2005 im Alter von 80 Jahren. Vermutlich, weil der große Chuck Berry ihn in dem Song Johnny Be Good angeblich verewigt haben soll. Aber mal abgesehen von der Tatsache, dass sich der Text von Johnny Be Good nicht auf einen Pianisten, sondern auf einen Gitarristen bezieht und von Berry selbst als autobiografisch bezeichnet wurde, wirkte Johnny Johnson bei der Aufnahme im Februar 1958 auch gar nicht mit. Johnson war nun tatsächlich von 1955 bis 1973 der Pianist an der Seite von Chuck Berry und an den meisten Berry-Aufnahmen beteiligt. Doch der egozentrische Berry ließ seinem treuen Weggefährten bei den Aufnahmesessions nur äußerst selten Raum für Solo-Beiträge. Hier jetzt drei dieser seltenen Ausnahmen. Zuerst vom Februar 1959 Almost Grown, dann vom Juli 1959 Let It Rock und schließlich noch vom Januar 1964 You Never Can Tell. Chuck Berry mit Johnny Johnson am Piano.
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an den Langzeitfolgen einer Nierentransplantation verstarb am 15. April 2005 in New Orleans nur 63-jährig der Cajun-stämmige John Fred Gourier, der als Sänger nur seine beiden Vornamen benutzte. Im Frühjahr 1968 verbuchte John Fred mit seiner Playboy-Band einen internationalen Top-Hit mit Judy in Disguise, eine musikalische Parodie auf den Beatles-Song Lucy in the Sky. Doch bereits fast 10 Jahre zuvor, im September 1958, hatte der damals 17-jährige Teenager John Fred in New Orleans seine erste Platte aufgenommen, begleitet von der Fats Domino Band, und sein Song Shirley erreichte damals Platz 82 der US-Popcharts. Ein sogenanntes One-Hit-Wonder schaffte im Frühjahr 1958 auch das schwarze Vokalquartett The Silhouettes mit dem Nummer-1-Hit Get a Job. Mit Richard Lewis verstarb am 19. April 2005 im Alter von 71 Jahren in Philadelphia das letzte bis dahin noch lebende Mitglied der Silhouettes. Leadsänger Billy Horton, Bariton Earl Beale und Bassist Raymond Edwards hatten sich schon zwischen 1995 und 2001 in den Rock'n'Roll Heaven verabschiedet. Ihr bleibendes musikalisches Vermächtnis lieferten die Silhouettes mit der Sha-na-na-Einleitung von Get a Job. Zuvor aber erst einmal John Fred und seine Shirley.

Als Bo Diddley Ende September 1963 erstmals nach Europa kam und auch hier in Hamburg im Star-Club für 2 Tage auf der Bühne stand, da zog insbesondere seine junge Begleitgitarristin in einem hautengen, goldfarbenen Trikot die Aufmerksamkeit und Blicke der Zuschauer auf sich. Norma Jean Wofford hieß diese junge Frau, die von 1962 bis 1966 zur Truppe von Bo Diddley gehörte, der sie als seine Schwester ausgab und ihr den Bühnennamen The Duchess, die Herzogin, verpasste. Am 30. April 2005 verstarb sie in Kalifornien. Stimmlich war die Duchess nur in einer einzigen Bo Diddley-Aufnahme zu vernehmen. Bei Put the Shoes on Willie aus dem Jahr 1962 auf der LP Bo Diddley and Company.

Ein Opfer der Leukämie wurde am 4. Juli 2005 im Alter von 65 Jahren der schwergewichtige schwarze Sänger und Pianist Big Al Downing. Bis Ende der 60er Jahre war Downing in Europa unbekannt. Doch dann entdeckte die europäische Sammlerszene seine frühen Platten und sein hämmerndes Pianospiel in Wanda Jackson-Aufnahmen. Und seit den 80er Jahren gehörte Big Al Downing dann zu den beliebtesten Gästen auf europäischen Rock'n'Roll-Festivals. Hier die beiden Aufnahmen seiner ersten Platte, die im Januar 1958 für das White Rock Label in Dallas entstanden. Big Al Downing mit Down on the Farm und Oh Babe, beides Eigenkompositionen.

So, und zum Schluss noch eine schwarze Sängerin, die schon in der letzten Sendung über New Orleans zu hören war, denn dort wurde sie 1936 geboren, Shirley Goodman. Im Alter von 69 Jahren erlag sie am 5. Juli 2005 in Los Angeles den Folgen eines Schlaganfalls. Begonnen hatte Shirley Goodman ihre Plattenkarriere schon Mitte 1952, als gerade 16-Jährige zusammen mit ihrem gleichaltrigen Schulfreund Leonard Lee als das Duo Shirley and Lee. Ihren größten Hit erzielten die beiden im Spätsommer 1956 mit Let the Good Times Roll. Hier aber gleich die Aufnahme Keep On, die schon im April 1954 in New Orleans entstanden war. 1963 trennte sich das Duo und Leonard Lee verstarb nur 40-jährig im Oktober 1976. Miterlebt hatte er aber noch, dass seine ehemalige Partnerin Anfang 1975 mit dem Song Shame, Shame, Shame einen weltweiten Hit verbuchen konnte, der auch bei uns vor 30 Jahren für 3 Wochen auf dem Spitzenplatz der Charts notiert wurde. Gesangspartner von Shirley Goodman bei Shame, Shame, Shame war übrigens der weiße Sessionsänger Jesus Alvarez. Ende der 70er Jahre zog sich Shirley Goodman dann aus dem Showbusiness zurück und wandte sich der Gospelmusik zu. Ja, soweit für heute. Die nächste Sendung des Rock'n'Roll Museums in 4 Wochen am 3. Dezember, unter anderem mit einigen weiteren Nachrufen. Bis dahin, tschüss, sagt Klaus Frederking auch im Namen von Werner Voss.

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